0: getroffen, mein Verehrer.
1: Verwickelchen.
2: Hey, Petra, willkommen.